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2: Heiliger Vater, die Gläubigen deutscher Sprache möchten Ihnen ihre herzliche Zuneigung und aufrichtige Verbundenheit bekunden und versichern Sie zugleich Ihres Gebets in allen Anliegen Ihres universalen apostolischen Dienstes. Zum Abschluss dieser Audienz singen wir gemeinsam das Vaterunser in lateinischer Sprache. Danach wird der Heilige Vater den apostolischen Segen erteilen. Gern schließt er darin ihre Angehörigen ein, besonders die Kinder, die älteren Menschen und die Leidenden. Er segnet auch die Rosenkränze und die übrigen Andachtsgegenstände, die sie dafür mitgebracht haben. Es folgt nun eine Zusammenfassung der Katechese des Heiligen Vaters in deutscher Sprache. Liebe Brüder und Schwestern, im Rahmen unserer Katechesereihe zu den Dokumenten des Zweiten Vatikanischen Konzils beginnen wir heute mit der pastoralen Konstitution Gaudium et Spes. Ihr Thema ist die Beziehung der Kirche zur Welt von heute. Dabei stehen die Unterscheidung der Zeichen der Zeit im Licht des Evangeliums und daran anschließend das ermutigende Zeugnis inmitten der Welt im Mittelpunkt. So sind also Freude und Hoffnung, Trauer und Angst der Menschen von heute, besonders der Armen und Bedrängten aller Art, auch Freude und Hoffnung, Trauer und Angst der Jünger Christi. Die Kirche ist daher dazu bestimmt, unter Führung des Geistes, des Trösters, das Werk Christi selbst weiterzuführen, der in die Welt kam, um der Wahrheit Zeugnis zu geben, zu retten, nicht zu richten, zu dienen, nicht sich bedienen zu lassen. Der Heilige Vater richtet nun einen kurzen Gruß auf Italienisch an die deutschsprachigen Gläubigen.
0: Saluto cordialmente i pellegrini di lingua tedesca. Partecipiamo con gioia e speranza all'opera evangelizzatrice della Chiesa perché la luce di Cristo possa risplendere nei cuori di tutti gli uomini.
2: Herzlich grüße ich die Pilger deutscher Sprache.
1: I cordially greet the German-speaking pilgrims. Let us participate with the joy and hope in the Church's evangelizing work so that the light of Christ may shine in the hearts of all men. The Holy Father will now speak in Spanish. Again, we will not translate the summary that he provides, but we will translate his greetings towards the end.
3: Desean manifestarle cordialmente sus sentimientos de filial afecto que acompañan con fervientes oraciones por sus intenciones de pastor de toda la Iglesia. Al final de este encuentro se cantará el Padre Nuestro en latín. Después, su santidad impartirá a todos los presentes la bendición apostólica que extiende complacido a sus familiares, especialmente a los niños y a los ancianos, a los enfermos y a cuantos sufren. Bendice también los rosarios y objetos de devoción que los peregrinos llevan consigo.
0: Queridos hermanos y hermanas, continuamos nuestro ciclo de catequesis dedicado a los documentos del Concilio Vaticano II. Hoy comenzamos a reflexionar sobre la Constitución Pastoral Gaudium et Spes, cuyo tema central es la Iglesia en el mundo actual. Este documento nos dice que los discípulos de Cristo estamos llamados a compartir los gozos y las esperanzas, las tristezas y las angustias de los hombres de nuestro tiempo. Esto significa que la Iglesia no puede permanecer pasiva ni indiferente a lo que ocurre en el mundo, sino que está llamada a caminar con la humanidad, sobre todo teniendo en cuenta los cambios rápidos y profundos que se experimentan. Por lo tanto, los creyentes, unidos a Cristo y sostenidos por su Espíritu, deben comprometerse a escuchar con el corazón y a dejarse interpelar, acompañando y ayudando a las personas en dificultad, sobre todo a los pobres y a los que sufren a causa de la injusticia, la discriminación y la violencia. Saludo cordialmente a los peregrinos de lengua española.
1: I cordially greet the Spanish-speaking pilgrims.
0: Pidamos a la bienaventurada Virgen María.
1: Let us ask the Blessed Virgin Mary to intercede for the whole Church, that she may proclaim the Gospel with joy and hope, remaining close to the men and women of our time, and guiding everyone to Christ, the key, the center, and the goal of all human history.
0: El centro y el fin de toda la historia humana. Que Dios os bendiga.
1: May God bless you. Thank you very much.